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Hallo und herzlich willkommen zu einer neuen Folge von When the Bluebird Sings mit eurem Gastgeber Mike Wolter hier am Mikrofon nach einer kleinen Pause im letzten Monat.

Tja, schon ist es wieder Mai und schon fast Juni. Der Sommer hat zumindest hier in Liebenwalde schon richtig gut angefangen. Und angefangen, jedem Ende wohnt ein Anfang inne. Das Ende ist in diesem Falle die Sendung von Stephen Colbert mit seiner Late Night Show, der am 21.05.2026 seine letzte Sendung nach 13 Jahren live on air beendet hat, nachdem CBS seinen Vertrag letztes Jahr gekündigt hat, auf Drängen von einem gewissen Herrn Trump. Ja, aber ich bin mir sicher, er fällt auf seine Füße. Er hatte ja auch ein bisschen Zeit, sich vorzubereiten. Und das war die Erkennungsmelodie seiner Show.

Bye bye, Stephen Colbert. Aber wir hören ihn jetzt hier nochmal zusammen mit dem Sänger von The Great Big Joy Machine. Das war die Band, die jeden Abend dort live spielte. Hier mit Bring It On Home to Me, Stephen Colbert.

Ja, und irgendjemand macht hier Krach in meinem Hinterhof. Mach mal die Tür zu. Nee, das Fenster in dem Falle. Der letzte Gast, der live bei Stephen Colbert war, war Paul McCartney. Paul McCartney hat auch ein neues Album. In wenigen Tagen ist die Veröffentlichung, so lange warten wir noch, und spielen einen Titel von seinem letzten Soloalbum. Und das war McCartney 3. Und der Titel, der letzte Titel, Winterbird and When Winter Comes. Ich weiß, es ist jetzt gerade Sommer, aber ich finde es trotzdem hübsch.

Ja, nein, das ist keine alte Sendung, sondern es ist die aktuelle Sendung live hier auf countrymusic24.com. Die Sendung heißt When the Bluebird Sings. Mein Name ist Mike Wolter und ich mache das hier schon ein paar Jahre. Und trotzdem gibt es immer wieder erstaunliche kleine Hindernisse, wie zum Beispiel, dass mein Kabel eben, als ich anfangen wollte, nicht funktioniert hat. So eine Kleinigkeiten passieren halt auch mal. Und ja, und heute ist der 26. Mai 2026, falls sich jemand fragte, ob das dann hier wirklich live ist. Zumindest auf countrymusic24.com, ja, heute jedenfalls ja. Die Sendung läuft ab und zu in der Wiederholung und auch in der Übernahme von rockradio.de. Und die Hörer möchte ich an dieser Stelle auch herzlich begrüßen. Ja, und manchmal weiß ich nicht, wie ich von A nach B komme, also jetzt bei meiner Musikauswahl. Ich fange meistens so 2-3 Tage vor der Sendung an und versuche irgendwo einen Faden zu finden und hangel mich an dem so ein bisschen lang. Und da das Thema jetzt mit Trump und so wie, und seine Machenschaften, Trump verkauft ja alles Mögliche. Er verkauft goldene Turnschuhe, Uhren, Münzen mit seinem Konterfei. Er möchte ja auch auf irgendeine Dollarnote geprägt werden, nee, nicht geprägt werden, gedruckt werden. Und er hat gerade ein iPhone letztes Jahr, also seine Familie hat ein neues iPhone, alles made in USA. Es stellt sich heraus, die sind auch nur in China gefertigt. Oder er hatte eine eigene Bibel. Ich weiß nicht, ob der Inhalt ein anderer war, aber auch die war, ja, made in China. Naja, also, und da kam mir dann der folgende zu Pass von Van Morrison: Somebody tried to sell me a bridge. 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

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Das war von dem Album aus dem diesjährigen Jahr. Das ist sehr bluesig. Also es ist ein Stück nach dem anderen. Ich habe sie alle durchgehört. Das fand ich noch am passendsten für diese Sendung. Und im letzten Jahr Back to Writing Love Songs. Remembering Now nochmal Van Morrison.

Naja, die meisten Lieder, die geschrieben werden, sind ja in irgendeiner Form Liebeslieder. Der nächste hat das Thema etwas anders angegangen, und zwar schon im Jahr 1983. Und die Rede ist hier von Dick Gorchen, von seinem Album A Different Kind of Love Song, und das ist der Titeltrack.

0: A Different Kind of Love Song. Dick Gauchen aus dem Jahr 1983. Die Zeit vergeht so. Apropos, die Zeit vergeht so. Wir waren in Ende der 90er in den USA, öfters im Bluebird Café in Nashville. Und dort hörten wir eines Abends einen gewissen Don Schlitz. Das nannte sich Don for the Dollar. Und der Name sagte mir erstmal nichts, aber dann fing er an zu singen und im Bluebird Café singt man nur seine eigenen Lieder und dann dachte ich, das kennst du doch. Dann kam das nächste, das kennst du doch auch. Also stellt sich hier heraus, der gewisse Donald Alan Schlitz mit vollem Namen hat 24 Nummer 1 Hits geschrieben und leider ist er relativ jung, also Jahrgang 52, in diesem Jahr im April verstorben. Und ich habe hier ein paar Aufnahmen aus dem Bluebird Café, nicht als wir da waren, aber ich habe da so ein Album. Und da kommen mal drei Titel von ihm. Der erste heißt Aunt Jerry's Blue Dress.
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0: Der nächste Titel dürfte etwas bekannter sein von ihm. Das war der erste Hit, den er hatte aus dem Jahr 1978.
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The Gambler von Don Schlitz kennt ihr natürlich von Rogers. Und auch der nächste sollte bekannt sein. Den hat wiederum Keith Whitley und Alison Krauss mit Union Station aufgenommen. Und das ist When You Say Nothing At All. Nochmal Don Schlitz live im Bluebird Café.

0: 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Take their names, Dee Dee, will you please? Tell them I'll be at the hotel. They're checking into a hotel, aren't they? It's their honeymoon, and you're not listening to this song? Wait a second. Here, give them money to hold the cab. Don't go. They got to hear this. Here. 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
1: Na ja, das wollte ich noch mit eingebaut haben. Ja, das ist auch ein bisschen der Unterschied zu, was ich hier so aus unseren Gegenden kenne. Der Mann hat Millionen verdient und spielt da, oder spielte da, die Aufnahmen sind aus dem Jahre 2001, also 3-4 Jahre nachdem wir dort waren, entstanden im Bluebird Café. Völlig normaler Mensch, ohne Allüren, der sah aus Jeans, Hemd, Gitarre, war kein großer Sänger, kein großer Gitarrist, aber halt ein brillanter Songschreiber und vor allem ein sehr, sehr erfolgreicher Songschreiber. Jetzt geht's weiter. Wie hole ich denn jetzt den Bogen? Weil ich auch erstmal gucken muss, wie es jetzt weitergeht. Warte mal. Oh. Ein Titel von dem Album Killing Me Softly aus dem Jahre 2025 von der Gruppe Walk of the Earth. Wenn ihr die immer noch nicht oder von denen immer noch nichts gehört habt, dann wird's langsam Zeit. Hier mit einem Klassiker On the Road Again.

Walk of the Earth, das Internet, wollte ich sagen, das nicht das. YouTube ist voll mit Videos von denen. Die fingen, glaube ich, in Zeit von Corona an, jede Menge Videos zu drehen und alle möglichen verrückten Sachen, verrückte Instrumente, verrückte Art und Weise, Sachen zu machen. Sie haben viel gecovert. Es gibt auch einige Songs. Und hier von dem letztjährigen Album Good Company, Breaking My Heart, die akustische Version. 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

Ja, genau, das war jetzt die akustische Version. Ich habe gerade nochmal nachgeguckt. Die Band hat sich in 2006 bereits gegründet. Haben die ersten 6 Jahre haben sie die Bars getingelt, Restaurants und was man so macht, wenn man anfängt als Solist oder als Band. Und hatten dann ein Live-Cover auf Gautier's Somebody That I Used to Know on YouTube immerhin 175 Millionen Views bekommen innerhalb von wenigen Monaten. Also, wie gesagt, guckt mal nach bei YouTube, es lohnt sich. Walk of the Earth heißt die Band. Ein ganz anderes Thema, wer schon mal im Konzert war und irgendwie, warum auch immer, nochmal raus musste, weil er vergessen hat, das Licht vom Auto auszumachen oder was auch immer, und wieder rein will und hat festgestellt, dass er vergessen hat, sich ein Wristband, also hier so ein Armband geben zu lassen oder ein Stempel. Und dann kommt man nicht wieder rein. Ja, so ging es auch Paul Simon, und er hat aber gleich ein Lied drüber geschrieben.

Ja. So, wen haben wir denn jetzt? Aha. Almost Heaven, eine Band, die es in den gab. Ich habe hier gerade versucht rauszukriegen, wann das war. Das ist schon eine Weile her. Es könnten auch schon fast 20 Jahre sein. Ja, gut möglich. Die haben eine CD aufgenommen. Und die Band bestand aus Simone Reife-Gerste an Mandoline, Gesang, Heike Faber oder auch Gina, Bass und Gesang und Peter Jagd, Gitarre und Gesang. Und ja, war eine großartige Band, die viel Spaß machte. Aber leider reichte es dann doch nicht, um das allzu lange weiterzuführen, wie bei vielen guten Projekten, die dann einfach daran scheitern, dass sie kommerziell nicht erfolgreich genug sind. Aber hier sind sie nochmal mit einem Richard Thompson Cover oder Interpretation, und ich finde das einfach großartig.

0: Almost Heaven from Galway to Graceland. Jetzt eine Nummer direkt von dem Meister persönlich, Richard Thompson, Down Where the Drunkards Roll. Auch Richard Thompson ist ein immens fleißiger und emsiger Singer-Songwriter und mit sehr, sehr vielen Veröffentlichungen. Und ja, hier Richard Thompson himself.
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Genau. Das waren, die nennen sich hier Liaison und dahinter verstecken sich Dunja Avadung, Jörg Nassler und in diesem Falle auch noch Christoph Keck. Dunja Avadung war neulich Sonntag bei uns im Hauskonzert und einen Tag später fiel mir die CD in die Hand und dachte, hast du lange nicht mehr gehört, leg doch nochmal auf. Und dann dachte ich, ja, das passt doch in die Sendung. Texte sind hier von Andreas Hähle und die Komposition ist von Jörg Nassler. Und der zweite Titel heißt hier, jetzt muss ich aber gucken, Moment, niemand, ach, das war es ja gerade, nein, der Kuss. Kurz und knapp, der Kuss. Hier kommt er.

alles braucht so seine Zeit. Ne? Manchmal muss man ein bisschen warten. Ich versuche ja gerade was aufzumachen nebenbei. Übrigens, für alle, die sich fragen, wo bin ich denn hier gelandet? Das ist hier countrymusic24.com. Ich bin euer Gastgeber Mike Wolter. Die Sendung heißt When the Bluebird Sings. Oder ihr hört sie in der Wiederholung. Dann könnt ihr das auf countrymusic24.com oder auf rockradio.de sein. Die freundlicherweise diese Sendung auch übernehmen. Jetzt machen wir nochmal einen großen Wechsel. Chris Thiele. Ich weiß gar nicht, wie ich neulich auf den kam, aber da dachte ich, was ist eigentlich aus Chris Thiele geworden? Den habe ich vor 30 Jahren, schätzungsweise, ungefähr mal im kleinen Raum im Friedrichstadtpalast sehen dürfen. Das war irgendwie eine Pressevorführung. Da war er mit seiner Band und er spielte Mandoline, was er ja auch immer noch tut, zum Glück. Entschuldigung. Und dieser junge Mann war einfach unglaublich. Der spielt Mandoline wie andere Leute, keine Ahnung. Brötchen backen, wenn sie es denn können. Ich weiß jetzt nicht, warum ich auf Brötchen komme, ist ja auch egal. Und dann habe ich mal geguckt, also es gibt hier zwei Sachen, drei Titel eigentlich, mit denen er zumindest dabei ist. Einmal der Titel Lesser Man Would Call It Love, hier mit Lau Noah und Chris Thiele. Und no, hören wir mal rein.

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1: Ja, Lau Noah. Der Name sagte mir erstmal gar nichts, deswegen habe ich immer nachgeschaut. Lau Noah, Jahrgang 94, eine spanische Sängerin, Instrumentalistin und Komponistin. Und ja, immerhin gleich ihre erste LP war zusammen mit Artisten wie Jacob Collier, George Drexler, Chris Thiele und Cecile McLaurin-Savant. Also ja, das ist doch mal ein Start, ne? Jo, kann man mal machen. Jetzt nochmal Chris Thiele Solo. Jetzt mute ich euch mal was zu hier auf so einem Country-Sender. Aber ein bisschen Kultur kann ja nie schaden. Und zwar ist das die Partita Nummer 3 in E-Dur, wenn wer es genau wissen möchte. Chris Thiele an der Mandoline Solo.

Kann man machen, ne? Geht so. Ich finde den Mann einfach mal unglaublich. Deswegen noch einer und hier zusammen mit Norah Jones von aus einer, genau, aus einem Podcast. Norah Jones is playing along mit Chris Thiele in diesem Falle.

Ja, ich mag diese Aufnahmen, die nicht so studiomäßig sauber gebügelt sind, sondern wo man merkt oder hört, dass das relativ zwar geprobt, aber nicht, ne, nicht so gebügelt. Shelby Lynn ist eine der Stimmen, die mich relativ früh auch schon in den 90er Jahren begeistert hat. Und zwei Titel von ihr, einmal ein relativ neuer Titel, nur 15 Jahre alt, Turned It All Aside und ja, danach das andere.

Piep, kling, klang, klong. Ihr aktuelles Album ist aus dem Jahre 2024, heißt Consequences of the Crown. Habe ich reingehört, hat mich erstmal nicht so begeistert, aber manchmal muss man sich ja auch Sachen mehrmals anhören, um da reinzufinden. Aber stattdessen habe ich jetzt hier noch einen der ersten Titel, die sie jemals aufgenommen hat, und das in diesem Falle mit George Jones. Das ist also auch schon einige Tage her, würde ich jetzt mal sagen, 1991.

bekannt geworden oder einer seiner größten Hits, ich rede es jetzt hier von George Jones, war ja He Stopped Loving Her Today. Das war so die Zeit, da habe ich, glaube ich, mit meinem, was hatte ich denn da gerade, ein Käfer oder sowas, Auto, weiß ich nicht mehr, was habe ich da ausgefahren, Blumen zum Beispiel, für einen Blumenladen. Das war immer schön, wenn man in den Grunewald fährt, in so eine Villa und da, wo der ganze Garten voller Blumen ist und dann gibt man da einen Strauß Blumen ab. Naja, aber hier habe ich nicht seine Fassung. Irgendeiner mäht immer den Rasen hier. Sondern die von Stacy Griesbach. Da weiß ich auch noch nichts. Gucke ich gleich mal nach, wer oder was das ist. Also, wer das ist, natürlich. Interessante Interpretation fand ich übrigens.

Well, eine sehr emotionale Fassung dieses Stückes. Wie ich jetzt mal nachgelesen habe, sie wohnt in Los. Ich will nichts falsch. Los Angeles war schon richtig. Und hat eine Leidenschaft für Country Music und Jazz. Und als solches hat sie schon mehrere Aufnahmen gemacht von bekannten Country-Titeln. Und diese Aufnahme war auch von dem 21er Album He Stopped Loving Her Today. Und das sind alles Lieder von George Jones. Okay, wir bleiben bei Sängerinnen, die mich auch stimmlich und auch von der Art, wie sie Musik machen und sich präsentieren, beeindrucken. Das ist Brandi Carlile aus dem letztjährigen Album Returning to Myself, der Titeltrack.

Brandy Carlile, Returning to Myself. Die nächsten zwei Songs sind für meine liebe Frau Doreen, weil sie war beim Konzert, war das jetzt letztes Jahr oder vorletztes Jahr, die Zeit vergeht immer so schnell, weiß ich jetzt nicht, aber in strömenden Regen, und sie hat trotzdem bis zum Ende ausgeharrt, weil das Konzert so großartig war. Die Rede ist hier von Jack Johnson und seinem letzten Album, in diesem Falle Meet the Moonlight aus dem Jahre 22. Open Mind, ja, und ein Open Mind sollte man gerade in dieser Zeit unbedingt behalten.

Open Mind, Jack Johnson. Ich habe ja wirklich ein Open Mind, aber eben sehe ich aus dem Augenwinkel, dass mein Plattenspieler sich hier nicht mehr dreht. Mein virtueller versteht sich. Aber ich höre immer noch die Musik und dann war es weg. Das war schon sehr seltsam. Deswegen war der Titel jetzt nochmal von Anfang. Ich weiß nicht, was jetzt hier passiert ist. Aber wir bleiben noch kurz bei Jack Johnson. Die Zeit rennt mir auch schon wieder davon. Meet the Moonlight, Jack Johnson.

Meet the Moonlight Jack Johnson. Und es ist immer schön, wenn Künstler, die ich sehr schätze, andere Künstler interpretieren, die ich auch sehr schätze. Wie zum Beispiel Jacob Collier und hier seine Version von John Martins Fairy Tale Lullaby.

Nochmal aufwachen, bitte. Wir nähern uns dem Ende der Sendung When the Bluebird Sings mit eurem Gastgeber Mike Wolter hier auf countrymusic24.com live oder im Replay auf rockradio.de. Und zwar von dem Jungspund Jacob Collier, gebürtig Jacob Moriarty, zart 31, zu einer etwas gestandeneren Sängerin Mavis Staples, die immerhin jetzt schon 86, die wird dieses Jahr 87 Jahre alt. Und sie hat letztes Jahr noch ein Album veröffentlicht und da ist der wunderschöne Titel mit drauf, We Got to Have Peace. Wenn sie recht hat, hat sie recht.

Ja, was soll ich da noch sagen? Da sage ich mal nichts zu. Jakob Collier ist in Berlin im September, aber wie ich so sehe, sind die Tickets schon ausverkauft. Tickets suchen, ich kann ja mal auf den 10. September gehen. Wählen Sie einen anderen Termin, auch schön. Ja, aber er macht den Abschluss hier bei uns in der Sendung von seinem aktuellen, eigentlich seiner aktuellen Single. Something Heavy, Jakob Collier. Ich sag schon mal Tschüss und habt einen schönen Abend, habt ein schönes Leben, macht was draus. Something is heavy and keep a light heart.

Was sollen wir denn sonst am Dienstagnacht machen, außer hier bei Country Music 24 die geilste Musik der Welt genießen und das Ganze am besten hierbei in die Nacht mit meiner Einer, dem Rainer. Herzlich willkommen zu einer neuen Ausgabe hier auf unserem Lieblingskuschelsender. Ja, bis Mitternacht sind wir wieder zugegen und zusammen auf meiner gar so virtuellen Studio-Couch, die immer gut gefüllt ist, muss ich feststellen, so, gell? Und das Ganze mit der besten Musik der Welt, nämlich Country. Wir beginnen mit A. Wie Ashley Campbell zum Beispiel. Die hat jetzt einen besseren Boyfriend, wie sie hier singt. Better Boyfriend. Das Ganze am Dienstagabend live aus der Oberpfalz. Viel Spaß.

die La Young Band ist das gewesen mit The Days I Feel Alone und zuvor halt Ashley Campbell und Better Boyfriend. Und euch nochmal herzlich willkommen zu In die Nacht auf countrymusic24.com. Der Rainer heißt euch willkommen in der Oberpfalz im Studio im Keller. Da ist es Gott sei Dank nicht so heiß wie draußen. War halt schon bannig. Also bei uns, da haben wir schon mal 32, 34 kurz mal gehabt, gell? Da weiß man nicht, wo man zuerst switchen soll. Dafür gibt es coole Country-Mucke heute bis 24 Uhr und danach weiter in der Rotation natürlich. So, was haben wir sonst noch? Wir gucken auf die aktuellen Charts, die Hot Country Billboard Single Charts, die heißen wirklich so, der aktuellen Woche. Und dann gibt es noch News aus der Hood. Was müssen wir wissen? Was ist passiert? Wer hat wieder was für einen Schabernack gemacht? Darüber werde ich euch auch nicht im Unklaren lassen. Und selbstverständlich ist mein Mailbox-Postkasten für euch geöffnet. Hört auf immer noch auf den Namen rainer@countrymusic24.com. Könnt ihr mir sehr gerne hinschreiben. Wünsche, Grüße, was ihr wollt. Ich freue mich über jegliche Zuschriften von euch, gell? Dann weiß ich, dass ihr da seid. Und was machen wir noch? Ja, Ronnie Dunn zum Beispiel, der groovt hier schon mal ein mit seinem Song Broken Neon Hearts. Das ist ein Soloalbum von ihm gewesen, außerhalb der Brooks and Dunn seit. Ja, das gibt's auch. Jetzt sind sie ja doch wieder together, die beiden Jungs, gell? Hier ist Ronnie Dunn und Broken Neon Hearts.

ist der Ronnie Dunn. Der kann es halt einfach. Hm? Was machen wir jetzt? Ah, Vorgucker. Der In die Nacht Vorgucker. Vorgucker. Hier auf countrymusic24.com. Da gibt's den Mercury Blues heute in der Version von Big Fat Snake. Mr. Neil McCoy steht auf der Agenda. Und Mr. Blake Shelton. Alles das demnächst hier bei In die Nacht.

Yeah. Die Stimme von Sugarland. Jennifer Nettles ist das, liebe Freunde. Kennt man auch aus mehreren raus. Hm? Was es bei mir im Aquarium gibt, das ist natürlich Texas Country. Country-Musik aus Texas und einer dieser Künstler ist Jake Worthington. Hm? Oft gespielt, gern gespielt hier, weil er wirklich tolle, tolle Mucke macht. Und der wird jetzt karrieretechnisch mal ein bisschen auf die Pause-Taste drücken und mal ein bisschen zurückstecken, um andere Sachen zu priorisieren, nämlich seine Familie und seine Gesundheit. Hm, Gesundheit geht immer wieder vor. Und die aktuellen Umstände, die ihm hier auf die Pause-Taste zwingen, hat er nicht spezifiziert. Wir hoffen, es ist nichts Schlimmes, aber gesundheitlich muss man schon aufpassen, gerade wenn man immer so ein, ja, ich sag mal, doch stressiges Musikerleben hat. Und er auch, ja, wie er sagt, seinen Helden hinterher eifert und sehr gerne die Musik ans Publikum spielt. Aber er liebt auch seine Familie, seine Freunde und seine Fans. Und es wird auch nicht lange dauern, sagt er. Da ist er dann wieder zurück auf Tour, auf den Bühnen und besser denn je. Mhm. Ja. Große Worte folgen große Taten. Jake Worthington, der Titel nennt sich How Do You Honky Tonk? Also muss ja ein toller Titel sein, weil Honky Tonk drin vorkommt. Hier ist Jake Worthington bei Country Music 24. Pünktchen kommen in die Nacht mit Rainer. Die Sendung am Dienstagabend oder Nacht.

That's right. Die Band Big Fat Snake, Skandinavier. Ich glaube, es sind sogar Dänen oder Schweden. Ich glaube aber eher Dänen. Mit ihrer Version des Mercury Blueses. Hier ist der aktuell amtierende, frisch gekrönte ACM Entertainer des Jahres, Cody Johnson. Und Let's Build a Fire nennt sich sein Song.

A Horse Named Texas, so heißt sich das aktuelle diesjährige Album von Mr. Aaron Watson, und daraus gab es den Titel Full Hearted Fool, liebe Freunde. Nee, da sind wir noch nicht, da sind wir hier. Wir überspringen hier nichts, das passt da sonst nichts ins Konzept. Hier ist Jeff Carson und Shine On.

Mr. Neil McCoy und Why Not Tonight? Warum denn nicht heute Nacht? Das ist eine Frage, die man sich des Öfteren stellen könnte. So, Sagtop ist ja mittlerweile auch ein Begriff hier in der großen, weiten Country-Welt. Nicht zuletzt war er auch beim C2C-Festival im Frühjahr, in den Iden des Märzes noch zugegen. Aber man hat es ja nicht immer leicht, gell? Wenn man zum Beispiel einen Song schreibt und dann geht man auf ein Plattenlabel zu und hat einen Song gehabt, da ist er, wie gesagt, aufs Plattenlabel zugekommen und haben gesagt, hier, wie wär's? Ne? Und das Label hat gesagt, nee, hier, was willst du damit? Hast du schon mal angehört, was momentan die Hits sagen und so weiter? Und das, der Song, den du hast, das ist kein Hit. Ne? Ja, und was kam dann raus? Er hat es dann doch irgendwie geschafft, bei einem anderen Label rauszukommen. Das Debütalbum Cold Beer and Country Music und ein Track daraus, dieser eine besagte Track, der der Plattenboss gesagt hat, das wird nichts, hat es dann doch mal schnell auf hinreißende 330 Millionen Streams bei Spotify alleine geschafft. Und das ist schon mal eine Ansage. Ja? Von der ersten Gitarrennote aus bis in den ganzen Song, der Refrain, der Text, die Melodieführung. Das hat halt einfach gepasst. Ja? Und die Welt wollte das. Der Plattenlabel zwar nicht, der Plattenboss, aber der wird sich jetzt wahrscheinlich in den Hintern beißen. Sagtop. In den Charts ist er gewesen. Überall ist er gewesen. Viral ist er gegangen. Hier ist er.

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0: die Hertel-Family sozusagen, Stefanie Hertel und Family, nennen sich More Than Words, machen tolle Country-Musik und hier ein Cover der Rembrandts, I'll Be There For You, kennen wir bestimmt auch aus der Fernsehserie Friends, als deren Titelsong. So, Dalein, ja, neulich fanden ja die ACM Awards statt in Las Vegas in der MGM Grand Garden Arena. Und ganz zum Schluss gab es eine Performance von Mr. Blake Shelton, eine kleine Hommage. Und da coverte er einen Song von dem großen Kenny Rogers und das hat er damals schon mal gemacht. Ich habe die Platte aus den USA mitgenommen. Das ist so ein Sampler in Cracker Barrel. 2006 ist das gewesen. Und auf diesem Sampler vom Cracker Barrel, der heißt Songs of the Year 2006, ist diese Version mit drauf. Hier ist Blake Shelton und The Gambler.
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Der Pets, Country-Musik aus der Oberpfalz. Und Where the Highway Ends, da kommt irgendwann das Album und dann, Freunde, dann rappelt's in der Kiste. Ja, weil da ist lauter toller Stuff drauf. Hier ist Ernest, der Künstler, der keinen Nachnamen hat. Also hat er schon, aber nicht auf der Platte. Live from the South heißt das Album, daraus der Titeltrack. Ernest, bei in die Nacht.

Holla die Waldfee. Es ist 23 Uhr im Country Music, 24 Land. Und das bedeutet Frosch im Hals. Bedeutet Frosch im Hals. Und wir gucken auf die aktuellen Hot Country Billboard Single Charts, ermittelt vom Billboard Magazin himself. Und da schauen wir mal die Top 25 an. Sporadisch springen wir mal ein bisschen durch. Viel hat sich ja nicht mal getan. Die 22, respektive Rethink Some Things heißt der Song von Mr. Luke Combs aus dem Album The Way I Am. Abwärtstrend für den guten Kerl auf die 22. Eins drüber, auf der 21 gleich geblieben zur Vorwoche, Don't Tell On Me, ist ein Song von Mr. Jason Charge, Stimme Aldin, das Album Songs About Us, brandneu rausgekommen, der Titel auf der 21 gelandet und geblieben. Ja, springen wir mal weiter. Die 19 Beautiful Things aus dem Album Cloud 9 von Megan Maroney. Casey Musgraves ist dabei. Der Song nennt sich Dry Spell auf der Nummer 17, ist aber von der 15 runtergepurzelt. Middle of Nowhere nennt sich das Album. Die 16 hingegen hat Aufwind bekommen von der 19 hoch. Mr. Jordan Davis, Turn This Truck Around. Aus der Scheibe Learn the Hard Way. Und wir hören jetzt mal rein in, Jason Charge, Stimme Aldin. Don't Tell On Me nennt sich das und danach zählen wir weiter von 15 zu 1 hoch. Sporadisch.

0: Das war er,
1: Jason Aldean. Und Don't Tell Annie. So, wo waren wir geblieben? Bei der 15 zählen wir mal sporadisch weiter. Bottom of Your Boots nennt sich der Song auf der 13 von Ella Langley aus dem Album Dandelion. Ja, aber auch wieder ein bisschen nach unten gepuzzelt, wohingegen die 12 wieder Aufwind bekommen hat. Das ist der Titelsong von Ella Langley, Dandelion, aus dem gleichnamigen Album. Auf der 10 ist sie übrigens auch zu finden mit Lovin' Life Again. Ging von der 9 runter auf die 10. Dann haben wir noch Riley Green auf der 9 mit Change My Mind aus dem Album Don't Mind If I Do. Die 7 belegt Kojo, Entertainer des Jahres der ACMs und sein Song The Fall. So, Be By You auf der Nummer 6, Mr. Luke Combs, ebenso auf der Nummer 4 mit seinem Titel Sleepless in a Hotel Room. Und die 3-2-1 wie letzte Woche auch die 4 wie letzte Woche auch, 3-2-1 Ella Langley und Ella Langley von unten nach oben. I Can't Love You Anymore, Be Her und Choose in Texas seit mittlerweile mehreren paar und 20 Wochen auf der Nummer 1 Spitzenreiter. Und auch in den All-Genre Billboard Hot 100 ist sie da auf der Nummer 1 mit diesem Song. So, wir hören jetzt mal rein in, ich spiele jetzt mal nicht Ella Langley, nein, Luke Combs ist heute an der Reihe. Nennt sich Sleepless in our Hotel Room. Schon läuft die Kiste.

Das war der Blick auf die Charts für die aktuelle Woche. Nächste Woche gibt es natürlich neue und da werden wir euch wieder drüber unterrichten. So, jetzt im Dreivierteltakt, üblicherweise wie immer nach den Charts, der Walzer nach den Charts. Heute von Flynnville Train, unser Sie besingen die 33 Steps, es sind 33 Schritte in die Tootsies Orchid Lounge in Nashville.

jetzt schreibt, darf es auch singen. Hier ist Paul Overstreet und When You Say Nothing at All. So, eine schöne Nummer, ich sag's euch. Toller Song, wunderschöner Song, Paul Overstreet bei In die Nacht. Jetzt hatten wir gerade die Charts, aber habe ich da nicht irgendwas vergessen? Es kommt mir so vor, als ob ich irgendwas vergessen hätte. Aber ich komme nicht drauf, was ich muss mal in mich gehen, was ich da... Ach, schau her!

Shoes in Texas. Und musikalisch gehen wir natürlich auch wieder kurz nach Texas. Der König steht auf dem Portfolio und der hat es ja doch schon oft geschafft, Songs in die Charts zu treiben. Wohl auch auf die oberste Spitze, auf die Nummer 1. Zum Beispiel sein Song Carried Away war top of the Charts in 1996 und ein Jahr danach hat er es wieder vollbracht mit einem anderen Tune und nämlich Carrying Your Love With Me. Ja, was hat ihn denn dazu inspiriert, kann man sagen? Carrying Your Love With Me war ein Titel von Jeff Stevens und der hat ihn mal gesagt, okay, George, wie schaut's aus hier? Wollen wir da mal ein bisschen, ich habe hier so eine Hookline, wollen wir da mal ein bisschen schreiben, ja. Aber dazu kam es dann erst 6 Monate später. Die haben das erstmal ein bisschen reifen lassen und die finale Idee praktisch in diesen Song eingebaut und einfach mal geguckt, was kommt dabei raus, was kommt dabei raus. Und das Label, der Label-Boss, der eben schon erwähnte, die auch sehr, wie sagt man bei uns, heuchlich sein können, hat das dann auch für gut befunden und so erschien es dann auf einem seiner unzähligen Alben vom König. Released wurde es am 22. Mai 97 und Rubbel die Katz, wer hätte es gedacht, war es auf der Nummer 1 der Billboard Hot Country Song Charts. Außerdem wurde es Doppelplatin ausgezeichnet und es ist immer noch einer von George Straits, ja, sagen wir mal Signature-Songs, wie sie so heißen, die eigentlich auf keiner George Strait-Platte oder fehlen dürfen, gell? Hier ist Carrying Your Love With Me, der König himself, George Strait, bei In die Nacht mit dem Rainer. Mhm.

Tante Reba McEntire. Ja, When Love Got a Hold on You, und Reba McEntire ist immer noch Country Music's Queen of Heartbreak. Ja, muss man hier lesen, weil sie hat schon wieder neue Musik rausgerollt, und zwar ein Heartbreak-gefüllter Release. Die Country-Ikone hat eine neue EP am Freitag rausgelassen, die nennt sich Hurt Like That bei MCA Records. Und ja, der Titeltrack Hold Like That ist geschrieben von Kelly Collins und Casey Wood und ist das, ja, das Centerpiece dieser neuen EP, wie sie so schreibt. Ja, es geht halt um Heartbreak. Da sind Songs dabei für ja, Hurt Like That, For My Broken Heart, What Am I Gonna Do About You, und ja, Heartbreak hinten und vorne. Eine EP, also sind nur 3, 4, 5 Songs drauf. Aber es ist halt Tante Reba. Und man kann sie vermutlich auch mit der Post bestellen. Jetzt passt auf, weil dann kommt nämlich der hier.

Pam Tillis ist das gewesen mit Walk In, When You Walk In The Room. So, der Line. Mr. Jordan Davis ist bestens bekannt für Singing, Songwriting und dafür, dass er mittlerweile schon 8 Nummer 1 in die Country Airplay Charts geparkt hat. Ja, aber weiterhin ist er auch bekannt für sein Markenzeichen, nämlich seinen Gesichtsteppich. Ja, der hat nämlich einen ziemlichen Vollbart, der gute Mann Jordan Davis. Und da ging es auch mal drum, ja, ihn mal abzurasieren. Ja, das ist ja praktisch sein Markenzeichen, sein Markenzeichen-Look. Und er sagt, ja, vielleicht. Ja, also eigentlich ist es keine Frage von ob, sondern eher wann. Ja. Aber er hat auch noch ein bisschen Befürchtung, dass er dann praktisch einen Haufen Leute verschrecken würde, wenn er auf einmal ohne sein Markenzeichen, den Vollbart, auf der Bühne oder auf der Bildfläche erscheint. Seine Familie am meisten, die werden wahrscheinlich komplett verrückt gehen, wenn er auf einmal mit einem Clean Shave hier auftaucht, weil so kennen sie ihn eigentlich nicht, denn man kennt ihn eigentlich nur mit Vollbart, aber das ist immer, naja, wahrscheinlich schaut er dann hinterher aus wie ein Schulbub, aber man weiß es nicht hier. Im Radio sieht man das nicht, auf Videos schon. Ich kann euch keine Videos zeigen, nur Radio. Da fällt es nicht so auf. Hier ist er mit Damn Good Time, Mr. Jordan Davis.

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Alex Miller, ein junger, aufstrebender Country-Künstler. Mit seiner Hommage an Tracy Byrd. Hier, wie viele Songtitel von Tracy Byrd habt ihr denn erkannt? The Byrd nennt sich der Song. Mhm, das Album heißt More Country Than You. Ja, da hat er nicht ganz Unrecht, gell?

Noch mal ein bisschen Texas Country zum Ende hin. Mr. John Ward und Same Old Cowboy, Different Rodeo. Und das ist leider, leider schon wieder mein Rauswerfsong gewesen. Ja, weil die Zeit ist schon wieder mal verflogen. Wo geht sie denn immer nur hin? Ja, es ist schon wieder Mitternacht. Und da wird da meine Kutsche wieder in einen Kürbis verwandelt und ich muss schnell heim. So, aber nächste Woche bin ich wieder da. Morgen wird die Sendung wiederholt und noch öfters in der Woche, habe ich festgestellt. Schaut einfach ins Programm, da kriegt ihr immer wieder eine Dosis reiner, wenn ihr wollt, gell? Ich wünsche euch eine schöne Woche, kommt gut durch selbige, bleibt's gesund, keep it country. Bis nächsten Dienstag. Servus, pfiat euch, habe die Ehre.